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0: gleich 2:30.
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0: 12 Minuten vor 3.
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0: Genau 3:15.
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0: 13 nach 4.
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0: 14 Minuten vor 6.
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0: 12 Minuten nach 9.
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0: 2 Minuten vor 9:30.
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0: 16 Minuten nach 10.
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0: 4 Minuten nach 10:30.
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0: to do it the hard way. 2:30.
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0: ihr wunderbaren, prächtigen Menschen da draußen. Auf der Straße, am Lenkrad oder wo auch immer ihr diese Sendung hört. Ich grüße euch mit Freude im Herzen und zeichne verantwortlich mit Namen Satya Wadi alias Roland Leitmeier.
1: Heute hören wir Jens Thomas und zu Anfang mit dem Album Goethe, Gesang der Geister.

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1: Moin Moin und herzlich willkommen zu einer neuen Ausgabe von Mara, das Materialhofradio. Schön, dass ihr wieder eingeschaltet habt. Heute haben wir wieder einiges für euch vorbereitet, um diese Stunde zu füllen. Verantwortlich für die Sendung ist Heiko Lübke.
2: Wir sind Michelle und
1: Michi aus dem Medienwerk.
2: Seit langer Zeit ist es mal wieder soweit. Wir haben eine brandneue Kunstausstellung bei uns im Haus. Und unser Michi hat die Künstlerin getroffen und ein Interview mit ihr geführt. Darauf könnt ihr euch freuen. Ihr wisst ja, wie es ist. Wir geben jeder kreativen Seele einen Platz. Deshalb bekommt ihr heute wieder einen geschriebenen Text von mir selbst.
1: Ihr werdet es bemerkt haben. In den letzten Wochen haben wir immer wieder unsere Koffer gepackt. Natürlich nur gedanklich. Auch in dieser Woche packen wir sie wieder und fahren auch auf die Insel Hallig-Hooge. Für das Wochenende haben wir natürlich auch gesorgt. Wenn ihr es spannend und aufklärend haben möchtet, dann haben wir wieder einen perfekten Serientipp für euch.
2: Wir wissen alle, die seelische Gesundheit ist eins der wichtigsten Güter unseres Lebens. Wir haben uns hingesetzt und haben über zwei wichtige Themen in diesem Bereich der seelischen Gesundheit geschrieben. Wir hören einmal etwas zu der Suizidprävention und klären über Panikattacken auf. Heute werden wir außerdem noch etwas über die Hornhautentzündung lernen.
1: Ihr kennt das mittlerweile auch unseren Erik aus der Rubrik Werkstattübergreifend. Er hat sich hingesetzt und wird euch ein Porträt über Billy Joel präsentieren. Zum Abschluss der Sendung gibt es wie immer eine Lebenslinie und eine Traumreise. Wir wünschen euch viel Spaß bei der Sendung. Wir starten die Sendung mit Musik. Hier ist Kitschkrieg, Skepta und Blumengarten mit dem Titel Du bist gut genug.
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0: In den News aus dem Materialhof geht es heute um eine neue Ausstellung im Café Tagespost unter dem Titel Poesie der Patina von Frau Tanja Blümel. Frau Blümel, herzlich willkommen bei Mara. Sie haben im Café Tagespost in Rendsburg ja eine neue Ausstellung unter dem Titel Poesie der Patina. Wie haben Sie Ihre Liebe zur Malerei entdeckt und wie lange machen Sie das denn schon?
1: Wie lange mache ich das schon? Da muss ich einmal zurückdenken. Ich glaube so seit 2008, 2010 habe ich angefangen zu malen. Und zwar mit dem Hintergrund, dass ich selbst, ich habe immer sehr gerne dekoriert und mich mit Interieur beschäftigt und wollte dann für meine Wände das bestimmte Bild haben und auch etwas Individuelles und das genau in meinen Wohnungsstil passt. Und deswegen habe ich nachher so angefangen, selbst zu malen und mir mein eigenes Bild gemalt.
0: Das hört sich ja ganz interessant an. Wie genau steht denn im Fokus, was steht denn da im Fokus Ihrer Malereien genau?
1: Also im Fokus steht auf jeden Fall die Struktur, die Oberfläche, die Patina, genau das, was man auch auf alten Möbelstücken oder manchmal auch auf Flechten im Wald sieht. Also alles, was so mit Oberfläche, Struktur ist, das versuche ich auf die Leinwände zu produzieren.
0: Mhm. Okay. Und was bedeutet denn eigentlich der Begriff Mixed Media Arbeiten? Und wie können wir uns den Titel Poesie der Patina denn vorstellen?
1: Ja, Mixed Media Arbeiten sind auf Deutsch gesagt gemischte Medien. Und das heißt, ich arbeite nicht nur mit der Leinwand und Acryl, sondern da kommen noch ganz viele andere Medien auf die Leinwand, ob das jetzt Gesteinsmehle sind oder manchmal auch Sand. Und genau.
0: Mhm. Das ist dann so eine Zeichnung und auf diese Zeichnung wird dann so ein Material draufgetragen. Kann man sich das so ungefähr vorstellen?
1: Nee, eine Zeichnung ist es nicht. Das ist ganz im Gegenteil. Es wird die Leinwand in Schichten bearbeitet. Es kommt eine Schicht auf die andere. Es sind unzählige Schichten, die dann da drauf aufbauen, damit dann diese Patina und Struktur und Oberfläche entsteht. Das kann auch manchmal Wochen, Tage, Monate dauern.
0: Ja.
1: Je nach Witterung ist es auch. Also so im Sommer lässt sich das ein bisschen einfacher gestalten. Wenn es ein bisschen wärmer ist, trocknet das alles schneller durch.
0: Sehr schön. Das hört sich, wie gesagt, sehr interessant an und dann würde sich das ja auch mal lohnen, sich das im Café Tagespost anzuschauen. Frau Blümel, ich bedanke mich recht herzlich bei Ihnen für das Interview und wünsche Ihnen viel Spaß und Erfolg bei Ihren weiteren Arbeiten. Die Ausstellung Poesie der Patina ist ab dem 28. Juli im Café Tagespost kostenlos zu besichtigen. Das Café Tagespost hat montags bis freitags von 11 bis 15 Uhr in der Bahnhofstraße 12 bis 16 in Rendsburg geöffnet. Hier geht's weiter mit dem Song von Macklemore und der heißt Hinshall.

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Zöpfe, sitzen. Kleid, glatt. Lachen, bitte nur in Zimmerlautstärke. Man sagte mir, das macht man nicht. Man sagte mir, das gehört sich nicht. Und während meine Knie im Sand verhallten, erstickten meine Worte ganz leise im Staub. Wisst ihr, was seltsam ist? Dass meine aufgeschürfte Haut mehr Aufmerksamkeit bekam als meine Meinung. Dass mein Körper zum Maßstab wurde, noch bevor ich wusste, wer ich bin. Ein enges Korsett aus Erwartung, das mir die Luft zum Atmen nahm, bevor ich überhaupt den ersten Schrei wagen konnte. 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Oder bin ich stark, weil mir die Welt keine andere Wahl lässt? Wie oft kann ein Herz eigentlich gegen eine Wand aus Schweigen pochen, bevor der Rhythmus bricht? Ich trage Narben, nicht die vom Spielplatz, sondern die unsichtbaren. Die Blicke, die mich ausziehen wie eine Schaufensterpuppe. Die Worte, die mich fesseln wie unsichtbare Ketten. Die Erwartungshaltung, die mich immer wieder fragt, darfst du das? Kannst du das? Solltest du nicht lieber leiser sein? Warum ist Gleichheit im Jahre 2026 immer noch ein verdammter Wunschtraum? Warum muss ich Ellbogen ausfahren, nur um denselben Quadratmeter Boden zu besetzen wie du? Warum ist mein Kampf ein Dauermodus? Aber schaut uns an. Wir stehen. Mit Knie. Die vielleicht zittern, ja. Aber sie knicken nicht ein. Mit Herzen, die beben, aber sie hören nicht auf zu schlagen. Wir kämpfen nicht für das nächste Covershooting. Wir kämpfen für die Freiheit. Die Freiheit, laut zu sein, ohne dass die Stille danach nach Angst schmeckt. Die Freiheit zu lieben ohne Rechtfertigung. Die Freiheit, einfach nur zu sein, ohne dafür eine Steuer zu zahlen. Was wäre die Welt ohne uns? Ein kahler Ort. Ein Sturm ohne Wurzeln. Wir sind das Held, was alles bricht. Hört auf, uns nach unseren Wert zu fragen. Fangt an, ihn zu respektieren. Der Kampf ist hart, das mag sein. Aber wisst ihr was? Ich bin viel härter, denn ich bin eine Frau und das ist kein Kompromiss. Das ist kein Vielleicht. Das ist genug. Und es war verdammt nochmal immer genug. Danke. Musikalisch geht es hier weiter mit Antje Schoonmaker mit dem Titel Ich muss gar nichts.

Jetzt schnappen wir uns unsere gepackten Koffer und reisen gedanklich auf die Hallig Hooge. Hooge ist die zweitgrößte der 10 Halligen im nordfriesischen Wattenmeer, der Nordsee. Die Gemeinde Hallig Hooge umfasst neben der Hallig Hooge auch die unbewohnte Hallig Norderoog und gehört zum Kreis Nordfriesland in Schleswig-Holstein. Hooge ist, anders als die übrigen Halligen, bereits seit vor dem Ersten Weltkrieg von einem rund 1,20 Meter hohen Steindeich umgeben, sodass es vor Überflutung durch leichte Sturmfluten geschützt ist. Dennoch ist die Hallig durchschnittlich 2 bis 6 Mal jährlich vom Land unter betroffen, mit steigender Tendenz. Die Bewohner der Hallig siedeln auf 10 Warften. Hooge ist vom Nationalpark Schleswig-Holsteinisches Wattenmeer umgeben, aber nicht in den Nationalpark einbezogen. Die Hallig hat im Laufe der Zeit sowohl an Größe als auch an Einwohnerzahl abgenommen. Einwohnerzahl stieg 2017 auf 107 Einwohner. Für die meisten Einwohner bietet der Tourismus eine Einnahmequelle. Die Hallig weist insgesamt 7 Gaststätten und Imbisse sowie ein Hallig-Museum auf. Auf Hooge gibt es eine Grund- und Gemeinschaftsschule, in der die Hallig-Kinder im Schuljahr 2022-23 von 2 Lehrkräften unterrichtet wurden. Im Sommerhalbjahr legen zahlreiche Fähr- und Ausflugsschiffe von Langeneß, Amrum, Nordstrand, Föhr, Sylt und vom Festlandhafen Schlüttsee an. Fahrplanmäßige Fährverbindungen bestehen ganzjährig auf der Autofähren der Wicker Dampfschiffsreederei auf der Linie Schlüttsiel-Hooge-Langeneß. Auf Hooge nutzen zahlreiche Tagesbesucher Pferdekutschen oder Fahrräder. Hier geht es weiter jetzt mit Barry Blue und dem Song Do You Wanna Dance?

Die von Arte mitproduzierte Kriminalserie im Angesicht des Verbrechens in 10 Teilen von Dominik Graf aus dem Jahr 2010 ist sicherlich immer noch reizvoll zu sehen. Die Serie folgt zwei Zivilfahndern von der Berliner Polizei, die durch Zufall an der Festnahme eines hochrangigen Mafia-Mitglieds beteiligt sind. Der Hauptdarsteller Max Riemelt spielt den jungen Polizisten Marek Gorski. Sein Hintergrund als jüdischer, russlanddeutscher Zuwanderer hilft ihm, im Milieu zu ermitteln, und die Ereignisse durch seine familiären Bindungen überschlagen sich zusehends. Außerdem verliebt er sich in eine Zwangsprostituierte, und sein hartnäckiges Ermitteln führt ihn bis zu einer Fahndungsgruppe des Berliner LKA. Herkunft, Integration, das Streben nach sozialem Aufstieg und Korruption sind sicherlich zentrale Themen in dieser packenden Serie. Und jetzt geht es weiter mit rockiger Musik aus den Nullerjahren. Best of You, Foo Fighters.

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5: Manchmal steht die Welt für einen Moment einfach still. Es gibt diese Tage, an denen man aufwacht und das Gefühl hat, alles läuft wie immer und nur wenig später bricht einem der Boden unter den Füßen weg. Genau das ist mir passiert. Eines Abends veränderte sich alles durch eine Nachricht, die man niemals lesen möchte. Ein Mensch, den ich kenne, ein Freund, der im Alltag immer stabil schien, der lachte und den man fast in seinem Leben eingeschlossen hatte, war an einem Punkt angekommen, an dem er keinen anderen Ausweg sah. Die Wochen danach war ein einziges Nebelmeer aus Sorge, Angst und tausend unbeantwortete Fragen. Zum Glück ging diese Geschichte glimpflich aus. Mein Freund lebt heute noch, aber dieser Moment hat mir die Augen geöffnet dafür, wie dünn das Eis manchmal sein kann, auf dem wir alle gehen. Und wie unsichtbar Schmerz oft nach außen hin ist. Wenn wir über Krisen und die dunkelsten Momente im Leben sprechen, tun wir das oft im Flüsterton. Aus Angst, etwas Falsches zu sagen. Aus Angst, jemanden auf dumme Gedanken zu bringen. Obwohl die Forschung längst zeigt, dass das Gegenteil richtig ist. Über Suizidgedanken zu sprechen entlastet und rettet Leben. Niemand entscheidet sich leichtfertig dafür, sein Leben zu beenden. Hinter solchen Handlungen steht in der Regel kein Wunsch nach Tod, sondern der übermächtige Wunsch, dass der seelische Schmerz aufhört. Es ist das Gefühl, in einer Sackgasse zu stecken, in der jede Tür verschlossen ist und die Luft zum Atmen fehlt. Aber was kannst du tun, wenn jemand anderes in Gefahr ist? Krisen kündigen sich oft an, manchmal durch Rückzug, manchmal durch Sätze wie "Es hat ja alles keinen Sinn mehr." Oder durch das Verschenken persönlicher Gegenstände. Wenn du merkst, dass es einem Menschen in deinem Umfeld so geht oder du merkst, dass bei dir selber solche Sachen passieren, dann helfen vielleicht folgende Schritte. Aktives Sprechen. Hab keine Angst, direkt nachzufragen. Zum Beispiel, in letzter Zeit mache ich mir Sorgen um dich. Hast du manchmal dunklere Gedanken? Vielleicht daran, dir das Leben zu nehmen? Das wirkt nicht retraumatisierend, sondern zeigt, du bist nicht allein. Ich halte diesen Schmerz mit dir aus. Höre zu, ohne das zu bewerten. Gib keine Ratschläge im Stil von reiß dich mal zusammen oder es wird schon irgendwann wieder besser. Nimm den Schmerz deines Gegenübers wahr, aber auch deinen eigenen. Trage die Last nicht alleine. Du bist keine Therapeutin oder Therapeut. Deine wichtigste Aufgabe ist es, professionelle Hilfe zu holen und damit die Verantwortung abzugeben. Ich möchte euch noch ein paar Telefonnummern und Internetadressen mitgeben. Wenn einer von euch oder jemand euren Bekanntenkreis eine dunkle Phase durchmacht und nicht weiter weiß, sind das vielleicht ein paar Lichtblicke. Du bist nicht allein. Wir haben einmal die Telefonseelsorge, die man unter der 0800 3x1 0 3x1 erreichen kann oder auch unter der Nummer 0800 3x1 0 3x2. Die Erreichbarkeit bei der Telefonseelsorge sind 24/7, kostenlos und anonym. Wenn du Probleme mit dem Telefonieren hast, kannst du auch unter www.telefonseelsorge.de den Chat oder die Mailberatung benutzen. Ich wiederhole, die Telefonseelsorge erreichst du unter 0800 3x1 0 3x1 oder unter der Nummer 0800 3x1 0 3x2. Außerdem gibt es den Chat oder die Mailberatung unter www.telefonseelsorge.de. In akuten Notfällen bitte ich jeden Einzelnen, die 112 anzurufen. Jede psychiatrische Klinik hat ein psychiatrisches Notfallzentrum. Vielen Dank. Musikalisch geht es hier weiter mit 21 Pilots und dem Titel Neon Gravestones.

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1: Eine Panikattacke ist ein kurzfristig einsetzendes, sehr intensives Empfinden von Unbehagen und Angst. Die Betroffenen haben meist mit Herzrasen, Todesangst, Angst, die Kontrolle oder den Verstand zu verlieren, Schwindel, Enge oder Schmerzen in der Brust und eventuell noch anderen Symptomen zu kämpfen. Eine Panikattacke selbst ist nicht gefährlich und klingt meistens nach 10 bis 30 Minuten wieder ab. Es kann sich jedoch eine Panikstörung entwickeln. Panikattacken sind auch nichts Ungewöhnliches und kommen bei etwa 11% der Bevölkerung in Deutschland im Jahr vor. Sie können mit Entspannungsübungen, Medikamenten und Psychotherapie behandelt werden. Jedoch braucht auch nicht jeder Betroffene Hilfe. Auch Skills können dir helfen, diese kritische Situation zu überstehen, wie zum Beispiel ein starkes Kaugummi oder Igelball, wodurch die Sinne auf eine andere Sache fokussiert werden. Auch ein Gummiband, ein Centershock können ein bisschen Abhilfe leisten. Eine Exposition der angstauslösenden Situation ist auch sinnvoll. Ein vorsichtiges Herantasten an die Problematik ist definitiv hilfreich und kann langfristig ein gutes Mittel sein, um mit seinen Ängsten umzugehen. Jetzt kommt nochmal Musik für euch von System of a Down, Hypnotize.

In der Rubrik Gesundheit geht es heute um die Hornhautentzündung im Auge, auch Keratitis genannt. Die Keratitis ist eine Entzündung der Hornhaut des Auges. Viren oder Bakterien sind häufig die Ursache dieser Hornhautentzündung. Die Hornhaut ist das klare, kuppelförmige Gewebe, das sich über das Auge zieht und die Pupille und Iris bedeckt. Die Keratitis entsteht meist durch Infektionen mit Bakterien oder Viren, mitunter auch durch Pilze. In seltenen Fällen gibt es nicht infektiöse Ursachen, so zum Beispiel UV-Strahlen im Gebirge oder trockene Augen. Bei anderen Erkrankungen, auch Fremdkörper können eine Keratitis auslösen. Durch eine Verletzung ist die Hornhaut

Hornhautentzündung in infektiöse und nicht infektiöse Hornhautentzündungen. Die Therapie richtet sich nach der Ursache. Bei einer infektiösen Keratitis kommen in erster Linie Augentropfen zum Einsatz, je nach Ursache mit verschiedenen Wirkstoffen. Bei einer bakteriellen Infektion werden Antibiotika lokal angewandt. Bei einer nicht infektiösen Ursache sollte eine bestehende Grunderkrankung behandelt werden. Trockene Augen im Rahmen einer rheumatischen Erkrankung werden mit sogenannten künstlichen Tränen versorgt. Bei einem Fremdkörpergefühl empfiehlt es sich, den Gang in die Augenarztpraxis. Musikalisch geht's ja weiter mit BTO, Bachmann Turner Overdrive und dem Song Roll On Down The Highway.

Hallihallo, hier ist wieder der Erik. Heute porträtiere ich den US-amerikanischen Musiker Billy Joel. Billy Joel ist ein typischer Singer-Songwriter und hierbei ein grandioser Klavierspieler, der amerikanische Pendant oder auch Konkurrent zur globalen Ikone Elton John. Dieses Mal starte ich gleich sofort mit seinem musikalischen Lebenslauf.

0: Im späten 1971 brachte er sein erstes Album Cold Spring Harbor raus, das weltweit floppte und oft als sein schlechtestes Werk überhaupt angesehen ist. 2 Jahre im Anschluss, im Herbst 1973, erschien das Album Piano Man. Der namensgleiche Titelsong etablierte sich zu seinem absoluten Kennmotiv und verlieh ihm sogar seinen Nickname. Dabei ist er als Klavierspieler ja auch ein Piano Man. Inhaltlich beruht es sich auf seine Launch-Arbeit zu jener Zeit. Das Album wird häufig aber noch nicht zu seinen Glanztaten gruppiert. Folgendes Jahr veröffentlichte Joel die Platte Street Life Serenade, die nach Piano Man wieder ein Rückschritt war. 1,5 Jahre später, im Frühjahr 1976, trat sein 4. Album Turnstiles in Erscheinung, welches, nachdem die bisherigen Alben alle in Los Angeles, nun in seiner Heimatstadt New York City aufgezeichnet wurde. Obwohl Turnstiles qualitativ sein bis jetzt hochwertigstes Album ist und somit ein relativ gutes Grundansehen genießt, wurde es nicht besser vermarktet als sein Vorgänger. 1977 erblickte nun sein Werk The Stranger das Rampenlicht. Mit bis zu 15 Millionen verkauften Einheiten markiert The Stranger den endgültigen Durchbruch und parallel auch gleich den Höhepunkt seiner Karriere. Hervorstechend gemessen an Popularität ist die Ballade Just the Way You Are. Dabei besitzt The Stranger aus Warte seiner Fangemeinde nur gute Stücke, jedes auf seine eigene Art und Weise. 1978 absolvierte Billy Joel das nächste Meisterwerk, 52nd Street. Stilistisch war es die erste Wende, weil Joel erstmalig Elemente des Jazz in seine Musik integrierte. Allerdings war auf seinem Bestseller The Stranger für die hiesige Jazz-Integration bereits der Keim gepflanzt. Der Name 52nd Street fußt sich auf die 52. Straße in der Westside von Manhattan, seiner Heimatstadt, wo sich sein kontraktes Plattenlabel Columbia Records und ebenfalls viele Jazzclubs befanden. Auf 52nd Street ist sein legendärer Hit My Life beherbergt. Zu Anfang des Jahres 1980 publizierte Billy Joel sein 7. Studioalbum Glass Houses. Glass Houses ist das bislang weitaus rockigste Album. Dies verdankt sich auf die redaktionelle Kritik, dass er ein Schnulzensänger sei, und um sich dem Image zu entziehen, fokussierte er sich auf die Ende der 70er aufkommende Punkbewegung. Die erfolgreichste Singleauskopplung von Glass Houses ist It's Still Rock'n'Roll to Me. 2,5 Jahre später geriet sein nächstes Werk The Nylon Curtain in Publikation. Wenngleich mit The Stranger der international kommerzielle Höhepunkt bereits geschaffen war, war ambitionstechnisch The Nylon Curtain seine Sternstunde und wird durch sein Albumcover, welches sich wie ein Buch verkleidet, verkörpert. The Nylon Curtain ist soundtechnisch unverkennbar an die Beatles gegliedert, primär an Lennon, wer damals geradewegs tot war. Das war jetzt mein erster Part, habe heute ja etwas langsamer gesprochen. Nächste Woche folgt der zweite Part seiner Karriere. Ich bin jetzt im Jahr 1982.
1: Hier ist Billy Joel mit dem Song Uptown Girl.

0: meine Lieben, das war's auch schon wieder mit der heutigen Sendung von Mara, das Materialhofradio. Bevor ich mich hier jetzt komplett festrede und der Ton abgedreht wird, fassen wir das Ganze nochmal zusammen. Wir wollen ja wissen, was hängen geblieben ist. Wir waren heute in Gedanken wieder auf großer Reise und haben euch mit auf die Insel Hallig-Hole genommen, bevor es mit unserem Serientipp für das Wochenende direkt spannend wurde. Außerdem haben wir uns den Kopf über wichtige Themen zerbrochen. Von der Suizidprävention und den Umgang mit Panikattacken bis hin zu echten Härtefällen für den Körper wie der Hornhautentzündung. Gesundheit ist eben das A und O. Dazu gab es feinstes Ohrwurmfutter. Unser Erik hat euch in der Rubrik Werkstattübergreifend mit einem starken Porträt über Billy Joel versorgt. Bevor wir uns jetzt endgültig in den Feierabend verabschieden, hier noch die Fakten fürs Protokoll. Verantwortlich für die Sendung war Heiko Lübke. Merkt euch den Termin. Es gibt jeden Donnerstag von 14 bis 15 Uhr hier auf Kiel FM Mara, das Materialhofradio. Und wenn ihr wissen wollt, was wir sonst noch so treiben, ab auf Instagram. Unter Medienwerk Materialhof findet ihr uns. Lasst ein Herz da, schaut rein und vielleicht folgt ihr uns ja auch. Bevor wir uns jetzt ganz verabschieden, im Anschluss kommt eine Lebenslinie und eine Traumreise. Ansonsten wünschen wir euch einen wundervollen Tag und schicken euch los. Dein Blick richtet sich nun auf das Hier und Jetzt. Auf den Punkt auf deiner Linie, an der du gerade stehst. Von hier aus ist alles offen und du darfst dir erlauben, einfach nur zu sein, durchzuatmen und neue Energie zu schöpfen. Und damit herzlich willkommen zu deiner kleinen Auszeit für dich. Mach es dir an einem Ort, an dem du gerade bist, bequem. Schließe, wenn du magst, deine Augen. Wenn nicht, suche dir einen Punkt oder einen Gegenstand, den du fixierst. Nimm 3 tiefe, bewusste Atemzüge. Atme durch die Nase ein und spüre dabei, wie sich der Brustkorb und dein Bauch sanft heben. Und atme durch den Mund langsam wieder aus. Wiederhole dies, während du alle Anspannung aus deinen Schultern abfließen lässt. Lasse deine Schultern sinken und atme noch einmal tief ein und lasse alles los. Stelle dir vor, du stehst am Rande eines friedlichen, lichtdurchfluteten Waldes. Der Boden unter deinen Füßen ist weich und federnd. Du nimmst den Duft von Moos, feuchter Erde und alten Bäumen wahr. Du beginnst langsam hineinzugehen, Schritt für Schritt. Lenke deine Aufmerksamkeit nun zu deinen Füßen. Spüre, wie fest und sicher sie den Boden berühren. Getragen von der Kraft der Erde. Bei jedem Schritt lässt du ein Stückchen Last des Alltags in den Waldboden sinken. Du kommst auf eine kleine sonnige Lichtung. In der Mitte lädt dich ein weicher Teppich aus Moos oder ein gemütlicher Baumstamm zum Verweilen ein. Du setzt dich dorthin, wandere mit deiner Aufmerksamkeit zu deinem Gesicht. Entspanne deine Stirn. Glätte die kleine Falte zwischen den Augenbrauen. Lasse dein Kiefer locker und die Zähne berühren sich nicht. Die Sonnenstrahlen wärmen sanft deine Brustregion. Mit jedem Einatmen strömt dieses warme, goldene Licht in deinen Brustkorb. Spüre, wie sich dein Herzraum weitet und ruhig wird. Atme ein, Licht und Wärme tanken. Beim Ausatmen Ruhe und Frieden verteilen sich im ganzen Körper. Genieße für einen kurzen Moment die absolute Stille um dich herum. Du bist sicher, du bist geborgen und alles ist gut, genauso wie es ist. Du musst jetzt nichts leisten, nirgendwohin, nur atmen. Atme ein und wieder aus. Spüre noch einmal bewusst deine Hände und Füße. Bewege sie ganz leicht. Strecke deine Fingern und Zehen. Und dann den ganzen Körper. Strecken und recken. Nimm noch einen ganz tiefen, erfrischenden Atemzug. Und wenn du soweit bist, öffne langsam deine Augen. Lächle kurz und kehre ganz ins Hier und Jetzt zurück. Danke, dass du dir diese Auszeit für dich selbst genommen hast.
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0: Achtung, diese Sendung kann und wird zum Teil kabarettistische und satirische Anteile enthalten. Sagen Sie nicht, wir hätten Sie nicht gewarnt.
1: Verantwortlich für die folgende Sendung ist Dirk Klassen, Welthauptstadt Neumünster.

Hallo und herzlich willkommen zur Tonstunde am Donnerstag. Mein Name ist Dirk Klassen. Heute ist der 6.8.2026. Schön, dass Sie eingeschaltet haben. Ich war ja jetzt 3 Wochen nicht da. Wir waren im Urlaub, bisschen Camping auf der Insel Fehmarn. Und lassen Sie es mich mal so ausdrücken, das Profil meiner Schuhe wird etwas mehr belastet als vor dem Urlaub. Ich habe schon richtig was zugenommen. Leicht war ich vorher auch nicht und leicht ist diese Sendung auch nicht für Sie. Deswegen bleiben wir bei den gewohnten Dingen am Anfang der Sendung. Eine Single und die folgende Vinyl-Single, Sie merken, es ist Urlaub gewesen. Ich bin durch mit dem Thema, das rote Licht leuchtet, ist eine Live-Sendung. Ich fange einfach nochmal an. Die Single auf dem Plattenteller zu meiner Rechten von der Künstlerin ist eine Auskopplung aus ihrem 1981 erschienenen Album Savoir Faire. Sandra Arnold, die schon als Kind sang, war in ihren Anfangszeiten unter dem Namen Sandra Richardson bekannt. Erst zum Ende des Jahrzehnts, in dem Richard Nixon und Gerald Ford in den USA Präsidenten waren, änderte Arnold ihren Künstlernamen in Fever. Die aus Kalifornien stammende Soul-Sängerin trat zum Beginn ihrer musikalischen Karriere und ihres Wirkens als Background-Sängerin bei Aretha Franklin und Prince auf. Nachdem ein Schlaganfall zur Jahrtausendwende Sandra Fever zwang, die Musik nur noch als Konsumentin zu betrachten, entschied sie sich, Pfarrerin in Detroit zu werden. Und bis zu ihrem Ableben im Alter von 73 Jahren übte sie diesen Beruf, diese Berufung, mit Leidenschaft aus. Und nun, genug geredet für den Anfang, vom bereits erwähnten Longplayer Savoir Faire, ich kann es nicht aussprechen, es hilft nichts, der Titel Butterfly, es singt für Sie und mich Sandra Fever. Das wird ein Ding, die Sendung.

Und falls Sie diese Sendung schon mal gelauscht haben sollten, dann wissen Sie vielleicht, dass ich einen Hörer habe, der mir, wenn er im Urlaub ist, auch mal von da aus Sprachnachrichten schickt. Die können dann durchaus vom anderen Ende der Welt kommen. Für den Fall, dass Martin, und so ist sein Name, jetzt zuhört, möchte ich Ihnen gerne mitteilen, dass es ein Video von ihm auf YouTube gibt. Er stellt selber Marmelade her, das habe ich auch schon mal erzählt. Ganz köstliche, selbstgemachte Erdbeermarmelade bekomme ich da manchmal. Da geht fast nichts drüber. Ich hätte was Falsches gesagt, dann bräuchte ich nicht mehr nach Hause zu kommen. Das Problem bei Martin ist, dass er momentan, und das weiß ich von den Kollegen, mit denen ich gesprochen habe, zu Hause sitzt und eine Genesung hart, denn er soll, und so wurde mir gesagt, ein Muskelfaserriss haben. Und da hört man dann immer gleich so böse Sachen: ohne Muskeln kein Muskelfaserriss und so weiter und so fort. Von dieser Stelle erstmal gute Besserung, falls du zuhören solltest. Und ja, wenig Bewegung hilft an dieser Stelle, dass es dir schnell besser geht. Ich rede schon wieder zu viel in dieser Sendung. Mein Telefon wird es mir gleich anzeigen, wenn ich mal drauf schaue. Denn wenn ich zu viel rede, bekomme ich auch dazu Kommentare. Wenn Sie mir selber schreiben möchten, da Sie meine Telefonnummer nicht haben, können Sie das jederzeit per E-Mail tun. Ich sage die E-Mail-Adresse einfach nochmal, weil ich da eigentlich kaum Post bekomme. So gut wie gar nicht. Oder sagen wir mal, das Postfach ist voller Werbung stetig. Die E-Mail-Adresse lautet ton-stunde@gmx.de, also wie die Sendung ton-stunde@gmx.de. Ich freue mich, wenn Sie mir schreiben. Und jetzt höre ich auch auf zu reden. Das nächste Lied ist von einer Gruppe, die sich 1983 in Los Angeles gegründet hat. New Wave Synthie Pop heißt die Richtung. Any Motion vom Album Any Motion, Let Him Go.

Ich fasel immer ziemlich viel zu Musik. Das wissen Sie, da gebe ich Ihnen durchaus recht. Den nächsten Titel, den könnte ich mal übersetzen. Den erkennen Sie wahrscheinlich aber, oder viele von Ihnen, sofort am ersten Ton. Ich könnte jetzt sagen, was auf der A-Seite der Schallplatte als erstes Lied drauf ist, dann wüssten Sie es aus. Eine Filmmusik. Ich spiele das Ding einfach mal an und wir sprechen gleich drüber.

Und ich bin mir ganz sicher, dass Sie es selbstverständlich erkannt haben, denn dabei schwingt sich das Tanzbein fast von ganz alleine. Where Are You Tonight von Tom Johnston aus dem 1987 erschienenen Film Dirty Dancing. Die Musik davon kann man immer wieder hören. Die Platte, wie Sie eben mitbekommen haben, ist schon so ein bisschen, ja, die hat etwas sehr gelitten. Ein Glück habe ich das Ding zweimal und ich glaube, die zweite Version ist in Ordnung. Bedeutet, ich kann Ihnen damit noch ganz, ganz lange auf die Nerven gehen. Und in meinem Alter, ja, was soll ich sagen, da ist die Zeit ja irgendwie was ganz Besonderes und deswegen darf ich aus meiner Sicht jetzt sagen, dass der ESC ja noch gar nicht so lange her ist. Dieses musikalische Beliebtheitsbarometer war ja erst neulich im Fernsehen und der hat ja wohl auch ganz ordentliche Einschaltquoten. Ich meine, ich gebe zu, die hätte ich auch gerne und so wie ich hörte oder wie dann am Ende klar war, sind wir mit dem deutschen Beitrag ja wohl nicht ganz letzter geworden. Uns kann eben wohl, wie es aussieht, keiner leiden. 1993 konnte die britische Sängerin Sonia Evans mit ihrem Titel Better the Devil You Know immerhin 164 Punkte für sich verbuchen. 4 Jahre zuvor wurde die Sängerin von Pete Waterman entdeckt und unter Vertrag genommen und auf ihrem ersten Longplayer findet sich der Titel You'll Never Stop Me Loving You. Und auch wenn ich die Produzenten nicht erwähnt hätte, dann wüssten sie jetzt gleich nach den ersten Takten, dass Pete Waterman damit zu tun hat. Ist übrigens eine Extended-Version.

0: Machen Sie in der Freizeit Sport? Also so richtig, mein Sohn zum Beispiel, der geht ins Fitnessstudio, der drückt da Gewichte und kennt das alles, weiß genau, was da wie heißt und wie das funktioniert, wie man sich am besten keinen Muskelkater holt. Ich habe am Samstag schon fast vom Zusehen Muskelkater oder fast einen Muskelfaserriss, um nochmal auf den Anfang der Sendung zu kommen, bekommen. Ich habe eine Einladung erhalten. Am Samstag hat eine Freundin von mir ein Pole Dance Studio in Neumünster eröffnet, eine Zweigstelle, die hat in Kiel schon eins, Classic Pole heißen die, die sind außerdem in Rendsburg vertreten und in Flensburg und so weiter und so fort. Ich will die gar nicht zu weit ausführen, aber die hatten halt eine Neueröffnung dort vor Ort. Das ist sehr interessant, sich das anzusehen. Jeder, der jetzt denkt, oh, Pole Dance ist so ein bisschen nackig an der Stange, überhaupt nicht. Ich möchte mit den Damen nicht mal Arm drücken und wenn Sie sich das mal ansehen möchten, also die Gelegenheit hier auch in Neumünster oder in Kiel besteht natürlich jederzeit, wenn Sie dazu Lust haben, aber ich warne Sie, das tut schon, wie gesagt, mir vom Zugucken weh, soll aber irren Spaß machen. War auch eine ganz tolle Veranstaltung vor Ort, weil die dann irgendwann mal so Free Pole oder wie das heißt gemacht haben. Also Dinge, die, ja, wie das so ist, wenn man was anfängt und sich das anguckt, denkt man, oh, da will ich auch mal hin. Und das war dann fortgeschrittener Kurs Deluxe, wo ich gedacht habe, meine Fresse, wie geht das? Die Schwerkraft kann man doch irgendwie nicht überlisten. Also ich kann Ihnen das wirklich nur empfehlen, sich das mal anzugucken. Es ist ein absolut harter Sport. Nichts für weiche Kerle und vor allem wie fette Kerle wie mich. Ich würde da als Zuschauer dabei bleiben und das finde ich eigentlich aus meiner Sicht dann auch okay.
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0: Musik aus dem Jahr 1984, das waren die Video Kids Woodpeckers from Space. Wenn man sich das mal überlegt, dass das im Prinzip ja so hinplätschernde Popmusik ist oder auch als Superhit bezeichnet werden kann, denn wer kennt diese Melodie, zumindest aus meiner Altersklasse, nicht? Das sind ein paar Jungs, Arl Mohl, Jess Bergmann, Elmar Wernhoff, Erwin van Preen und Gerd-Jan Hessing, die haben vorher in einer Glamrock-Band gespielt und dann sind sie auf die Idee gekommen, solche Musik zu machen. Also daran kann man immer wieder feststellen, wie vielseitig Musik doch überhaupt sein kann. Apropos Vielseitigkeit, ich übersetze ja in jeder Sendung ein Musikstück. Für diese Sendung habe ich das auch wieder getan. In diesem Fall werden Sie das aber definitiv sofort erkennen. Ich bin mir ganz sicher, es dauert 2 Zeilen. Das Lied ist weltberühmt. Ach, ich verratsche wieder zu viel. Ich fange dann einfach mal an. Mit Einbruch der Nacht, die das Land in Dunkelheit taucht, in der der Mond das einzige Licht ist, das wir sehen, werde ich keine Furcht haben. Oh nein, ich werde keine Furcht verspüren, solange du zu mir hältst. Also, mein Liebling, halte zu mir. Oh, lass uns zusammenstehen, halte zu mir, halte zu mir. Auch wenn der Himmel, in den wir sehen, auf uns hinabfällt oder der Berg ins Meer stürzt, ich werde nicht weinen, nicht weinen. Nein, nicht eine Träne werde ich vergießen. Solange du mir beistehst, solange du zu mir hältst. Also Liebling, mein Liebling, halte zu mir. Oh, lass uns zusammenstehen. Halte zu mir, halte zu mir. Halte zu mir auch, wenn du vor Problemen stehst, stehe mir bei. Sie wissen ja, wie gerne ich in Übersetzungen für diese Sendungen eigene Anpassungen für die ins Deutsche geleiteten Worte verwende. Manche Texte kann man aus einer Sicht lediglich stumpf ins Deutsche übersetzen. Bei anderen Künstlern wiederum verspricht die Angleichung ein besseres Hervortreten der im Kern gemeinten Sache. Ich bin mir sicher, dass Sie den heutigen Titel aus dem Jahr 1961 schon nach den ersten Worten erkannt haben. Stand by Me war Ben Earl Nelsons größter Solo-Hit und wurde bis heute von zahlreichen Künstlern gecovert. Mehr als 15 Alben hatte der bereits 2015 verstorbene Soul-Sänger nach seiner Trennung von der Band The Drifters veröffentlicht. Und da ich eben bereits die zahlreichen Cover des Songs erwähnte, habe ich für Sie und mich nun ein besonders schönes heute herausgesucht. Im Jahr 2023, so ist das korrekt, ich verhaspel mich schon wieder, haben sich die Brüder Clint und Bob Moffat im Rahmen ihres Musikprojektes Musik Travel Love in Abu Dhabi mit anderen Künstlern ihres Berufsstandes getroffen und eine wirklich sehr schöne Coverversion des Klassikers aufgenommen. Und jetzt wird's wieder schwierig für mich, denn mit von der Partie in der Version, die wir gleich hören werden, sind neben den an der Gitarre performenden Moffat-Brüdern unter anderem der aus den Emiraten stammende Soul-Sänger Akram El Arbi, die iranische Künstlerin Dunya Dadrazan, die aus Ägypten stammende Sängerin Susan Sadek und der spanische Sänger Maya Mashour. Und ich glaube, ich habe das ganz gut über die Bühne gekriegt und deswegen jetzt für Sie und mich Music, Travel, Love, Stand by Me.
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0: Eine schöne Version, aber falls Sie sich jetzt denken,
1: Zieleine, Fettmops,
0: dann muss ich Ihnen sagen, noch knapp 20 Minuten wäre das Ganze hier zu veranstalten von meiner Seite. Und wenn du aus Schweden kommst und Bengt Joachim Styren heißt und gerne mit Rap-Musik erfolgreich sein möchtest, welchen Künstlernamen würdest du dir dann geben? Die Wahl des genannten Künstlers, der in den 1990er Jahren mit einer Single erfolgreich war, fiel auf Rosie. Sein Album hat er dann Da Parzaik G genannt und der Song Getting All the Babes wurde ja sein Hit. Nur für den Fall, dass Sie sich nicht an diesen Hit erinnern können, habe ich den heute mal in der Extended-Version gerade nur eben 6 Minuten lang mitgebracht. 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

Und jetzt gehen wir nochmal ein paar Jahre aus diesem Blickwinkel, eher Jahrzehnte zurück. Und die Musikrichtung geht auch in die vollkommen andere, ja, Richtung. Das Wort war jetzt auch wieder doppelt. Ich übe das nochmal bis nächste Woche alles. Aus dem Jahr 1978 vom Album Bat Out of Hell. Dann wissen Sie sofort, es handelt sich um Meat Loaf. You took the words right out of my mouth. Und ich hoffe, die Single läuft durch. Die ist auch wohl ziemlich kaputt. Ich habe eben schon mal reingehört, aber Glück kann man ja haben.

Ich denke, es ist zu hören, dass die Single im Prinzip gar nicht mehr abspielbar ist. Da ist ja kaum noch richtiger Sound drin. Apropos richtiger Sound kam immer von Roger Cicero, der bereits im Alter von 45 Jahren im Jahr 2016 verstorben ist. Und ich habe den Titel von ihm Eine Nummer zu groß herausgesucht, der natürlich inhaltlich um was anderes geht. Denn wenn ich jetzt sage, dass diese Art von Radio, die ich mache, wohl auch eine Nummer zu groß für mich ist, weil mir immer so irgendwelche Fauxpas passieren, dann wissen Sie schon, wie ich das meine.

0: Auch so ein Künstler, von dem man immer gerne noch mehr gehört hätte, Roger Cicero. Und wenn Sie sich jetzt denken sollten...
1: Du hörst jetzt auf, und zwar sofort. Du hast ja Wahnvorstellungen.
0: Dann haben Sie vollkommen recht. Also in beiden Fällen aufhören und Wahnvorstellungen. Denn wenn diese Musik erklingt, wissen Sie, Sie haben es gleich geschafft. Erlauben Sie mir an dieser Stelle noch einmal Besserungswünsche an Martin zu schicken, für den Fall, dass er heute zuhört. Ich stelle mir das sehr schmerzhaft vor, ein Muskelfaserriss. Und deswegen von diesem Punkt aus, von dieser Stelle, schnelle und gute Genesung. Und wenn Sie mir erlauben, auch noch einmal die E-Mail-Adresse zur Sendung zu sagen, für den Fall, dass Sie mir schreiben möchten und mich beschimpfen möchten oder vielleicht auch loben, was, glaube ich, nicht vorkommen kann. Aber die E-Mail-Adresse lautet ton-stunde@gmx.de. Und früher hatte ich in dieser Sendung immer einen Fakt zum Thema Alkohol am Ende der Sendung. Das hat sich dann irgendwann erschöpft, weil man irgendwann mal alles darüber gesagt hat. Zweimal irgendwann dabei, habe ich gemerkt. Aber für diese Sendung habe ich mal wieder einen Fakt zum Thema Alkohol. Und ich weiß nicht, ob Sie es wussten, aber man braucht rund 700 Trauben, um nur eine Flasche Wein herzustellen. Das ist ganz schön viel. Also auch eine Flasche Wein ist ganz schön viel für jemanden wie mich, aber das mit den 700 Trauben,

0: Es ist schön, dass Sie sich die Zeit genommen haben und die Sendung eingeschaltet haben. Eine Stunde lang mit mir ausgehalten. Wenn Sie mögen, dann hören wir uns vielleicht gerne nächste Woche wieder. Ich muss ja immer vielleicht sagen, weil ich gar nicht so genau weiß, ob das klappt. Das wäre der 13.08.2026. Donnerstags wieder hier. Auf Kiel FM. Das sage ich, glaube ich, nie, dass es Kiel FM ist, oder? Ich sage auch einmal nur meinen Namen am Anfang der Sendung. Also falls Sie jetzt irgendwie nicht wissen, wer hier sendet und den ganzen Blödsinn redet, mein Name ist Dirk Klassen. Und entweder man notiert sich die Zeit zwischen 15 und 16 Uhr, höre ich Radio, oder ich höre ganz bestimmt kein Radio. Da gibt es wohl beide Seiten, wie bei der Medaille. Ich hoffe, ich konnte Sie ein wenig unterhalten. Würde mich freuen, wenn Sie dann nächste Woche wieder einschalten mögen. Wünsche Ihnen eine angenehme Restwoche oder, wie ich dann immer sagen lasse,
1: ein Glück, morgen ist Freitag.
0: Wenn es soweit ist, ein schönes Wochenende. Und tun Sie mir den Gefallen, bleiben Sie gesund. Ich könnte sonst eine ganze Sendung damit verbringen, irgendwelche Genesungswünsche auszusprechen. So wie diese Wunschsendung beim NDR damals, wenn jemand Geburtstag hatte. Könnte ich eigentlich auch mal machen, aber jetzt reicht's auch für heute. Nicht, dass Sie nachher noch denken:
2: Oh Gott, du bist anbetungswürdig.
0: Gut, genug Blödsinn gemacht für heute. Haben Sie noch eine angenehme Restwoche, wie schon erwähnt. Und dann vielleicht bis nächsten Donnerstag. Auf Wiederhören.

Hallo und herzlich willkommen zu einer neuen Ausgabe der Pandora's Box hier auf Kiel FM, der ersten im Monat August. Abermals erwartet euch neue Musik in Form von Albenvorstellungen zweier Bands, die vermutlich nicht jeder kennt, aber das ist ja nicht unbedingt ein Qualitätsmerkmal, ganz im Gegenteil. Eine elektrische Gitarre gehört in eine Rockband wie Parmesan auf die Spaghetti Bolognese. Das ist jedenfalls die landläufige Meinung. Es gibt allerdings Menschen, die das italienische Nudelgericht lieber ohne den geriebenen Hartkäse genießen. Und es gibt durchaus Bands, ja auch Rockbands, die gänzlich auf eine Gitarre verzichten. Zu denen gehören Exploring Birdsong, eine im weitesten Sinne Progressive Rockband aus Liverpool, die kürzlich ihr Debütalbum Every House We Built auf den Markt brachte. Ganz spannend, ganz anders, ganz fantastisch. Bevor ich euch mehr über das Trio erzähle, hören wir erstmal zwei Nummern des Albums, als da wären Footprints und 42.

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1: Progressive Rock im klassischen Sinne ist das nicht, was Exploring Birdsong da machen. Aber was ist das schon? Auch diese Spielart der Rockmusik hat viele Facetten. Genesis, King Crimson, Yes, Jethro Tull, Opeth, Rush, Dream Theater. So unterschiedlich sie auch sind, all diese Bands machen bzw. machten Progressive Rock wie auch Exploring Birdsong, die wir mit den Songs Footprints und 42 hörten. Keith Emerson, der vor gut 10 Jahren verstorbene Tastenzauberer von The Nice und Emerson, Lake & Palmer, beschrieb Progressive Rock einmal so: Es ist Musik, die fortschreitet. Sie nimmt eine Idee und entwickelt sie, statt sie einfach zu wiederholen. Pop-Songs bestehen aus Wiederholung, Riffs und Einfachheit. Progressive-Musik nimmt ein Riff, kehrt sein Inneres nach außen, stellt es auf den Kopf, spielt es dann wieder anders herum und erkundet so sein Potenzial. Zitat Ende. Wer Progressive Rock ausschließlich mit ausufernden Instrumentalpassagen in Verbindung bringt, wird bei Exploring Birdsong eines Besseren belehrt. Die Songs sind schon jenseits ausgetrampelter Mainstream-Pfade, doch die Strukturen sind klar erkennbar und auch die angenehme Stimme von Lindsay Ward trägt maßgeblich dazu bei, die Musik nicht als stressig zu empfinden, denke ich. Wir hören 2 weitere Songs des Albums, als da wären Spy in the House of Love und den Titelsong des Albums Every House We Build.

Die Band Exploring Birdsong hörten wir mit den Songs Spy in the House of Love und Every House We Build, den Titelsong des kürzlich erschienenen Debütalbums der Band. Die Geschichte von Exploring Birdsong ist schnell erzählt. 2017 lernten sich der Schlagzeuger Matt Harrison und die Sängerin und Pianistin Lindsay Ward kennen. Beide studierten am Liverpool Institute for Performing Arts. Kurze Zeit später traf man auf den Keyboarder und Bassisten Johnny Knight, der das Line-up vervollständigte. Zwei EPs und eine Handvoll Singles später wurde es nun Zeit für den ersten Longplayer der Band, Every House We Build. Damit hat es laut Bandaussage Folgendes auf sich: Jeder Hausbau ist wie eine Beziehung. Es wird geplant, es wird schließlich gebaut, es werden die Zimmer liebevoll eingerichtet. Das alles dauert eine ganze Weile, aber es geht verdammt schnell, das alles wieder einzureißen.

Erythema und Meadowland waren das zwei weitere Songs des Debütalbums Every House We Build der Liverpooler Band Exploring Birdsong, und damit endet auch die Vorstellung des Albums. Ich komme somit zur zweiten Band in der heutigen Ausgabe der Pandora's Box hier auf Kiel FM, und weiter geht es mit Frauenpower. Die Sängerin Megan Parnell ist das Aushängeschild der siebenköpfigen kanadischen Southern Soul und Roots Rock Band Bywater Call. Der Begriff Southern Soul ist selbsterklärend, denke ich, und unter Roots Rock versteht man die Verschmelzung der ureigensten Formen der nordamerikanischen Musikstile, die ja zum Teil ihren Ursprung in Afrika haben, wie der Blues beispielsweise, und hinzu gesellt sich Country und Folk. Das neue Album der siebenköpfigen Band aus Toronto trägt den Namen Broken Souvenirs, und auch daraus hören wir zunächst mal zwei Songs, den Album-Opener Hold Me Down und dann im Anschluss Only.

Laidback Blues and Soul aus Kanada, Bywater Call waren das mit den Songs Hold Me Down und Only vom neuen Album Broken Souvenirs. Die Band ist sehr tourfreudig und hat sich durch Auftritte in den letzten Jahren auch in Europa eine Fangemeinde erspielt. Den Rest des Jahres ist die Truppe in ihrer nordamerikanischen Heimat unterwegs, aber im nächsten Jahr möchte man sich auch wieder in Deutschland zeigen. Ich halte euch auf dem Laufenden.

Die Songs How Long, also wie Is This Thing On, hörten wir von der kanadischen Roots-Rock-Band Bywater Call. Diese Songauswahl war bewusst gewählt, aber der Umstand, dass es auch Sinn macht, wenn man es zusammenliest, ist zufällig. Dem Namen nach hätte es ein Titel sein können, doch die Songs haben diesbezüglich nichts miteinander zu tun und finden sich an unterschiedlichen Stellen des Albums. Das Septett errang in der Vergangenheit diverse Auszeichnungen, wie beispielsweise die Nominierung für den International Blues Artist des Jahres, neben etablierten Künstlern wie Beth Hart und Walter Trout, sowie mehrere kanadische Independent Blues Award Nominierungen in den Sparten Entertainer, Electric Art und Best Female Vocalist, also beste Sängerin. Blues-Rock-Superstar Joe Bonamassa sagt Folgendes bezüglich Bywater Call, eine meiner Lieblingsbands. Macon Parnell macht einen Wahnsinnsjob. Fügt sie zu eurer Playlist, heißt die Band willkommen und merkt euch den Namen. Bywater Call.

No One Else war das, ein weiterer Song des neuen Bywater Call Albums Broken Souvenirs. Die Sendung neigt sich schon wieder dem Ende und ich komme zur obligatorischen Rubrik Geburtstagskind des Tages. Der heutige 6. August ist der Geburtstag von Vinnie Vincent, der 74 Jahre alt wird und als Vincent John Cusano in Bridgeport im US-amerikanischen Bundesstaat Connecticut zur Welt kam. Große Bekanntheit erreichte der Gitarrist durch seine Zugehörigkeit zur Band Kiss, nachdem er in den 70er Jahren als Sessionmusiker und Gitarrenlehrer arbeitete. Bei Kiss ersetzte er 1982 Ace Frehley, wurde aber 2 Jahre später wieder gefeuert, weil er sich laut Aussagen von Gene Simmons und Paul Stanley nicht an Abmachungen hielt und bei den Shows teils überlange Soli spielte und versuchte, der Band seinen eigenen Stempel aufzudrücken. Paul Stanley sagte wörtlich, man könne nicht in eine Band einsteigen, die schon so viele Jahre erfolgreich ist und auf einmal verlangen, dass die gesamte Mannschaft nach deiner Pfeife tanzt. Zitat Ende. Wir hören jetzt zum Abschluss der Sendung noch einen Kiss-Song aus der Zeit, in der Vinnie Vincent in der Band war, und zwar den Titelsong des 83er-Albums Lick It Up. Zuvor erfülle ich aber noch meine Pflicht und kläre die Sendeverantwortlichkeit, die abermals in den Händen von Robert Hohensee aus Kiel lag. Die heutige Show wird am morgigen Freitag um 20 Uhr wiederholt und mit der nächsten Donnerstagsausgabe bin ich dann am 20. August um 16 Uhr am Start. Tschüss und macht's gut.

0: Verantwortlich für Düsse-Senn ist der Geschäftsführer von den Schleswig-Holsteinischen Heimatbund, Benjamin Adel und Molfsee.
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0: Das Wetter für morgen Freitag, den 7. 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De Wiedernwetter-Utsichten. An Sünnabend wesselt sich Sünn und Wolken af. Dobi bliftert de meiste Tiet dröch. De Höchstwerten liegt bi 21 bit 25 Grad, an Welkstäden wartet ook ein bitten warmer. De Wind kommt für eins ut Südwest und weit schwack, hier und dort ook martig.

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0: drei Minuten vor sechs.
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0: Gleich 20 vor 7.
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0: 17 Minuten vor 8.
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0: Gleich 21:15.
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1: Und ich sage schon was gesehen am Mikrofon. Einen schönen Abend wünsche ich euch, egal ob ihr jetzt auf der Radiofabrik Salzburg zuhört am 30. Juli oder es für euch bereits August ist in Schleswig-Holstein oder in Hamburg bei Tide Radio, Lübeck FM, Kiel FM oder Westküste FM. Ja, wir sind immer noch bei der Anime-Messe Babelsberg natürlich in dieser Woche. Wir haben da einige Interviews, hatte ich das Vergnügen zu haben. Diese Woche gibt es nämlich auch wieder ein richtig cooles Interview mit einem richtig coolen VIP. Diana Garnett kommt diese Woche dran. Ja. Ja, das Interview wird auf alle Fälle. Ja. Kommt gleich nach dem nächsten Titel. Aber natürlich, Elefant im Raum, müssen wir in dieser Sendung auch über Kumamoto reden. Da ist nämlich ein schweres Erdbeben gegeben mit einigen Toten. Die Information kriegt ihr dann in der zweiten Hälfte. Und natürlich auch dazwischen gibt es Nachrichten, sowohl Nachrichten aus Japan als auch Nachrichten aus der Anime- und VTuber-Szene. Ja, alles dabei, so wie immer. Und dazu Musik, zum Beispiel Nanoriebe mit Azalea gleich. Und nach Nanoriebe dann noch gleich Diana Garnett im Interview. Und ihr bleibt jetzt hoffentlich dran hier bei Eckminip On Air.

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2: Am Mikrofon ist Sascha-Pascal Sierke, hier sind die Japan-Anime und VTuber-News. Konnichiwa. Schweres Erdbeben erschüttert Kumamoto. 1% Steuern auf Lebensmittel in Japan. Und Akira Toriyama kommt in Hall of Fame. Ein Erdbeben der Stärke 7,1 hat am Dienstagnachmittag um 16.27 Uhr Ortszeit die Präfektur Kumamoto und angrenzende Regionen getroffen und zu mittlerweile 34 bestätigten Toten geführt. Laut der Meteorologischen Agentur Japans befand sich das Epizentrum in einer Tiefe von nur 10 Kilometern in einem Teil der Hinaru-Faltenzone, die vor 10 Jahren bei den letzten großen Erdbeben nicht mit wegrutschte. Das Erdbeben hatte eine Intensität von 7 auf der japanischen Skala. Bis zum Donnerstagabend wurden über 250 Nachbeben gemessen. Einige davon hatten Magnituden von bis zu 5,8 auf der sogenannten Richterskala. Eine Tsunami-Warnung wurde ausgesprochen, aber es kam zu keinen Überschwemmungen. Das Erdbeben führte zu massiven Zerstörungen. Häuser stürzten ein und mehrere Menschen wurden in einer Papierfabrik und in einem Einkaufszentrum getötet. Die Regierung von Japan hat den Notstand ausgerufen und mehr Infos zum Erdbeben gibt es dann auch in wenigen Minuten noch ausführlicher.
1: Ja.
2: 1% Umsatzsteuer beim Kauf von Lebensmitteln und Getränken statt der aktuell 8%. Das will Japans Premierminister Sani Takaishi ab April 2027 für zunächst 2 Jahre einführen. Sie will so wenig verdienende Menschen massiv von der Steuerlast befreien, da wegen Mindestverdienstgrenzen beim Einkommen es zumeist die einzige zu zahlende Steuer ist, während von Einkommenssteuersenkungen vor allem gut verdienende Menschen profitieren. Sie will die Steuersenkung aber ohne zusätzliche Schuldenaufnahme finanzieren und das Programm soll zeitlich begrenzt sein. Die Umsatzsteuer wird auch benötigt, um die Kosten für Renten und Gesundheit finanzieren zu können. Darum ist der Plan auch nicht ohne Kritiker. So sind in der LDP unter anderem Taro Kano und auch Yuko Obushi gegen die Pläne. Der Mindestlohn in Japan wird dagegen nächstes Jahr stark ansteigen, um fast 5%. Er soll dann 55 Yen mehr pro Stunde bringen. Das sind insgesamt 1176 Yen vor Steuern und Abgaben. Umgerechnet sind das 6,41 Euro.
1: Ja?
2: Es ist passiert. Zum ersten Mal seit den 80er Jahren leben weniger als 120 Millionen Menschen in Japan. Laut dem Innenministerium betrug die Einwohnerzahl am 1. Januar 2026 genau 119.736.483 Menschen, über 900.000 Menschen weniger als im Jahr zuvor. Die einzige Präfektur mit Einwohnerzuwachs war dabei Tokio. In allen anderen Präfekturen ging die Einwohnerzahl stark zurück.
1: Ja.
2: Das Ergebnis der Schlammproben aus den Tiefen des Pazifiks vor Japan ist da. Diese 50 Tonnen Sediment enthielten, wie erhofft, unter anderem Yttrium und Dysprosium, seltene Erden, die bisher nur China verkauft. Nächstes Jahr sollen erstmals ein groß angelegtes Testabsaugen des Schlamms starten. Mhm. Und ein 41-jähriger Arzt ist in Nishinomiya bereits zum dritten Mal verhaftet worden, weil er im Zug die Sportkleidung einer von Highschool-Schülerinnen gestohlen haben soll. Und sie hat das scheint echt eine Manie zu sein, denn bei einer Hausdurchsuchung fand die Polizei gleich mehrere, zum Teil getragene Sportoutfits von Schülerinnen. Er hat die Taten zugegeben. Und ich frage mich ganz ehrlich, was Haruhi Suzumiya wohl in diesem Fall gemacht hätte, wenn er das bei ihr probiert hätte im Zug. Ist schließlich nicht nur mir, das spielt der Anime. Nee, wir machen weiter mit Dragon Ball. Es gibt nämlich eine Comic-Ära. Der verstorbene Dragon Ball-Schöpfer Akira Toriyama wurde vor wenigen Tagen im Rahmen der diesjährigen Will Eisner Comic Industry Awards in die renommierte Will Eisner Hall of Fame aufgenommen. Dort ist er in der Kategorie halt dann jetzt vertreten. Dort ist auch zum Beispiel Go Yanai dieses Jahr dabei von Devilman. Aber auch andere Mangakas haben dieses Jahr Preise bekommen. Shintaro Taro für seine Kurzgeschichte Blood Harvest. The Purgatory Funeral Cakes von Sanjo gewann einen Award in Best US Edition of International Materials Asia. Und Akira von Tatsuhiro Otomo den Preis als Best Archival Collection Project Comic Books. Und auch Andrea Hobinski bekam für ihr Buch Mangas First Century How Creators and Fans Made Japanese Comics 1905 to 1989 einen Preis. Der Will Eisner Award, das ist quasi so eine Art Oscar für Comics. Will Eisner war einer der ersten Comiczeichner, der selbst sagte, dass er Graphic Novels macht, also nicht nur einfach Cartoons, sondern anspruchsvolle Zeichnungen und anspruchsvolle Geschichten. Kommen wir nochmal, bleiben wir nochmal in den USA und auch in Kalifornien. Das US-Bundesgericht in Kalifornien hat nämlich die 111 Milliarden US-Dollar schwere Übernahme von Warner Bros. Discovery durch Paramount Skydance vorläufig gestoppt. Sie hat die Aussetzung des Verzugs noch verlängert. Grund dafür, das ist einfach dadurch, dass es noch einen Kartellprozess gibt, der noch bis zum 1. Juni 2027 anläuft und sie sozusagen sagen, dann könnt ihr nicht einfach schon euch alle zusammentun da. Das ist interessant, dass wirklich, dass sich da die großen, zwei der größten ja zusammentun wollen. Am Ende gibt es dann nur noch Disney und halt Paramount, Warner Brothers und Netflix. Amazon, so ein Kram auch noch.
0: Ja.
2: Kommen wir zum Avatar, ist auch Paramount Plus. Avatar Aang, der Herr der Elemente. Da ist die Fangemeinde sehr kritisch, weil da wurde ChatGPT eingesetzt zur Gestaltung der südostasiatischen Figur. Und ganz ehrlich, wer ein bisschen mit ChatGPT geredet hat, weiß, die ist zwar manchmal sehr wissend, aber manchmal auch sehr unwissend, die ChatGPT-Leute da, also diese AIs, also ja, kann man nicht anders sagen. Gehen wir weiter. The Anime Man hat ein bisschen sich mit einigen Touristinnen, die in der Szene sind, verausgabt. Die meinten nämlich, es gibt viel zu wenig weibliche Protagonisten in Animes. Und dann hat er erstmal zig Animes, also sehr viele Animes aufgezählt mit weiblichen Protagonisten. Und das Ergebnis natürlich war was? Genau. Diese Touristen meinten dann, kennen wir nicht. Ja gut, nur weil ihr den Anime nicht kennt, heißt es nicht, dass Haruhi Suzumiya nicht ein bekannter Anime ist. Tut mir leid. Und bald können die vielleicht dann die gar nicht mehr sehen. Zumindest wenn es nach der Angst gehen würde von Chibi Reviews, der Angst hat, dass eine bestimmte Ja-Seite bald nicht mehr existieren könnte. Aber in Wirklichkeit ist es nicht ganz so schlimm. Es wurde einfach nur in Japan wieder mal ein Seeder verhaftet, der halt viele NHK-Serien, vor allem Dramaserien, auf besagte Torrent-Seite verlinkt hat. Und in Japan ist es halt verboten, Inhalte aus japanischem Fernsehen einfach so zu verbreiten. Ja, bei uns auch. Aber Anja selber kommen sie ja gar nicht ran, weil in Singapur tut ihnen keiner was und auch allgemein, die sind schon so häufig von den Toten auferstanden. Also ich mache mir dabei ein Ja, jetzt keine Angst. In Nagoya währenddessen treffen sich wieder die Cosplayer. Da ist wieder das WCS und da geht es dann wieder richtig ab. Währenddessen meinen einige wieder mal, sie müssten Leute dafür kritisieren, dass sie bestimmte VTuber mögen. Dieses Mal ist es die problematische Loli-VTuberin Maid Phantome. Mint Phantome. Ja, Maid Mint Phantome, man glaubt es nicht. Ein Geist. Ein Geist, die selber von sich sagt, ich bin alt genug und die auch, ganz ehrlich, also Leute, wenn ihr glaubt, das wären Lolis, dann habt ihr noch nie eine echte Loli-Anime geguckt. Es tut mir leid. Dann empfehle ich euch erstmal Toradora gucken. Also, das ist echt nur noch peinlich. Und vielleicht gibt es auch bald wieder was von Saniko Tsawa zu hören. Die hat zumindest ihren Kanal ein bisschen refreshed. Also, die Beschreibung refreshed. Das sagt aber noch nicht viel aus. Wir kommen zum Wetter in Japan am Tag, am Freitag, den 31.07. Vor allem in Kumamoto ist es immer noch heiß, 33 Grad sind es, aber auch in Tokio mit Gewitter 37 Grad. Es kommt noch so ein kleiner Taifun. Im Norden kühler, 22 bis 23 Grad sind es auf Hokkaido. Am 1. August haben wir dann viel Sonne im Westen und das bei bis zu 37, 38 Grad. Im Norden dagegen sehr regnerische Temperaturen, gehen da kaum über die 23 Grad in Aomori rüber und im Sonntag auch nicht. Da bleibt es immer noch verregnet. Sommer ein bisschen wärmer mit 26 Grad. Gewitter in Tokio mit 39 Grad und auch Fukuoka weiterhin heiße 35 Grad. Der Montag verregnet und gewittert in Kyoto. Es ist kühler in Tokio, nur noch 26 Grad dann. Der Westteil ist immer noch heiß, 37 Grad und auch 36 bis 37 Grad am Dienstag dort. Der Norden im 23 Grad Modus und Tokio immer noch um die 30 Grad. Im Mittwoch dann wird es wieder heiß in Tokio, 33 Grad, 36 Grad im Westen und am Donnerstag sind wir bei 37 Grad im Maximum auf Kumamoto, in Kumamoto und in Tokio bei 34 Grad. Und ja, Kumamoto reden wir gleich drüber, über das Erdbeben nach dem nächsten Jingle und dem nächsten Titel. Gehen wir nochmal genau rein, was es dann alles ist passiert in den letzten zwei Tagen.

Ja, ihr habt es gehört, am Dienstag ist ein schweres Erdbeben in Japan passiert. Kumamoto hat es in unserer Ortszeit 9.27 Uhr erwischt. Dann war es um 16.27 Uhr in Japan. Vor allem in Uki City, das war das Epizentrum, und Hiwakawa City, aber in ganz Kumamoto, weil Kumamoto City ist direkt darüber, gibt es massive Zerstörungen. 34 Menschen sind mittlerweile gestorben, unter anderem 8 Menschen in einer Papierfabrik, wo halt zum Beispiel ein Schornstein umgekippt sind und auch viele Maschinen, aber auch ein Einkaufszentrum hat es erwischt, in einem Einkaufszentrum in Kashiwa City. Da ist nämlich der erste Stockwerk einfach komplett rausexplodiert. Die Ermittler wissen zwar noch nicht genau, was es ist, aber auch durch erste Zeugenaussagen von Menschen, die das überlebt haben, ist es wohl so gewesen, dass dort sich Gas angesammelt hat, wahrscheinlich durch eine kaputte Gasleitung, und die hat sich irgendwann entzündet. So ungefähr 60 Minuten, nachdem das erste Erdbeben war. Laut Aussagen von Zeugen waren noch Menschen in dem Gebäude, nachdem es evakuiert worden war, um halt zum Beispiel ihre Autos aus der Tiefgarage zu holen, oder aber auch ihre Geschäfte einfach abzuschließen. Und dadurch gibt es jetzt dort mittlerweile schon 5 Tote, soweit ich das mitbekommen habe. Es werden immer mehr auch gefunden. Mittlerweile ist es auch so, dass sie sagen, dass sie in

hat die Säulen zerbrochen und umgestürzt. Deswegen werden auch noch so manche Menschen vermisst. Aber nicht nur werden viele Menschen vermisst, es ist auch noch so, dass fast 100.000 Menschen ohne Wasser sind. Die Wasserversorgung werden erst sehr sporadisch wieder in Gang gebracht, weil klar, nach einem Erdbeben sind alle Rohre gebrochen. Das sind dann die unterirdischen Sachen, die nicht so schnell repariert werden können. Und dadurch müssen jetzt bei Hitze von 35 Grad die Menschen am Leben, also mit Wasser versorgt werden aus Tanks und aus LKWs. Es sind dafür auch 420 Evakuierungscenter eingerichtet worden in der Region. Auch der Strom ist in großen Teilen von Kumamoto noch nicht wieder aufgekommen. Das ist halt jetzt genau, also fast genau, also 10 Jahre und ein paar Monate nach dem letzten schweren Erdbeben in Kumamoto wieder passiert, dass dort halt vieles kaputt ist. Wie ich in den Nachrichten schon sagte, gehen Forscher davon aus, dass das wahrscheinlich ein Teil einer Spalte war, die noch nicht vibriert hatte beim ersten Mal. Ja. Und da wird jetzt wirklich, da sind es Aufräumarbeiten ohne Ende in Japan. Und es wird immer noch viel gesucht. Und es ist auch interessant, dass derzeit sehr viele Erdbeben sind. Auch zum Beispiel auch der Sakurajima, das ist ja der Berg in Kagoshima, nur ungefähr 150 Kilometer weiter südlich, ist erst vor 8 Tagen ausgebrochen. Ja, es ist dort derzeit die Region sehr aktiv. Wenn ich auch in die Erdbebeninformationen von NHK gucke, da die ganze Region ist voll mit Erdbeben gerade. Einfach weil auch sich jetzt ganz Kyushu natürlich wieder die Platten neu legen und so und neu einschieben. Also in der Region, also wenn ihr dort seid, alles Gute. Und wer nicht dort ist, seid ihr auch am besten, wenn er nicht es wirklich nötig dahin muss, nicht dorthin reisen in den nächsten Tagen. Kagoshima kann man sich auch immer später angucken oder bei einer anderen Reise. Also wirklich erst einmal dort die Leute aufräumen lassen. Das dauert mindestens eine Woche, bis da einigermaßen auch nur ansatzweise wieder alles läuft. Shinkansen und so fahren sowieso nicht in die Region. Also Züge kriegt ihr sowieso nicht dahin. Und ich wünsche alles Gute allen, die dort betroffen sind.

Ja, das war's auch schon wieder für Ich bin Millionär für diese Woche. Ich hoffe, ihr hattet eine schöne Sendung, ein wunderschönes Interview zu hören mit Diana Garnett. Da danke ich auch nochmal sehr für die Gelegenheit, dass man das machen konnte. Und ja, hoffe, ihr seid nicht allzu betroffen, persönlich oder emotional, von der Kumamoto-Erdbeben-Geschichte. Ansonsten, ja, kann man nur das Beste immer hoffen. Das Beste auf alle Fälle kann man natürlich hoffen, in der Hinsicht, dass es nächste Woche wieder eine wunderbare Sendung gibt. Mit noch mehr Informationen von der Anime-Messe Babelsberg. Dann auch hoffentlich mit weniger aktuellen News dazwischen oder danach. Ja, manchmal muss das Aktuelle auch mit reinkommen. Die nächste Sendung ist übrigens auch schon wieder in einer Woche. Das ist der 6. August für die Salzburger bei der Reifabrik Salzburg. Für Lübecker ist es dann natürlich bei Lübeck FM der 8. August. Der 8.8., der 10.8., der 10. August ist es dann für die Westküste-Hörer und Hörerinnen. Am 12. sind wir in Hamburg bei Tide Radio dann wieder on air. Und am 13. August ist es dann bei Kiel FM und beim Rest von Schleswig-Holstein wieder mal zu hören. Die nächste Sendung dann. Ich danke euch fürs Zuhören und wünsche euch einen schönen Abend. Und ja, wir hören uns nächste Woche wieder. Und ich danke fürs Zuhören. Und jetzt gibt es noch als letzten Titel hier Aleph mit Fire on the Moon, weil wir uns fehlt noch Eurobeat. Und ja, ich habe mir gedacht, wir sollten noch mal was ganz Frühes von Dave Watchers spielen. Der weiß für Sie auch auf der Anime-Messe Babelsberg. Tschüss, bis zum nächsten Mal und Baba. Ich bin Sascha Spaßgesicht. Das war echt mir übernäher. Wir hören uns dann in einer Woche wieder. Ciao.

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